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Bernd Wolf und seine Egeländer Musikanten, noch eine mooie Polka, Musikantenblut.

Grüß aus Slowenien. Wilfried Rus und seine böhmischen Freunde haben eine mooie opgenomen van Klaus Rusla, de Zeugelpolka.